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Hallo zusammen und willkommen zu There's More Music. Heute gibt es eine ganze Menge Keller. Und zwar ein kleines Stückchen vom Detlef Keller. Das nennt sich Lemgo 1 bis 4. Von seinem 25er Live-Album. Wird immer besser, je öfter ich das höre. Und am Ende gibt es noch ein wenig was vom Kellerkind Berlin mit dem José Romanduc. Vom Album, das graublaue Album, das Stück Steps Without You. Und das Ganze lasse ich jetzt einfach durchlaufen, ohne noch irgendwie weitere Ansagen zu tätigen. Ich wünsche euch viel Spaß dabei und hoffe, ihr seid nächste Woche dann wieder dabei, wenn ich euch etwas vorspiele. Also, macht's gut, viel Spaß noch, bis bald. Ciao.

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2: 36, und das kommt diesmal von Madis aus Polen. Der hat eine Trilogie nun beendet mit dem Album Elements of Life, und das stellen wir euch heute vor. Zwischenzeitlich hat er schon was Neueres rausgebracht, zusammen mit Kebu ein Stück aufgenommen. Das solltet ihr euch vielleicht auch mal anhören. Also nun Elements of Life von Madis.

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Donnerstagmittag, 12 Uhr. Herzlich willkommen bei Modul 303. Heute Mittag wieder die Halbzeit mit dem Rainer am Mikrofon. Dazu begrüße ich natürlich alle Leute, die mir im weiten WWW hier zuhören. Mitgebracht habe ich euch heute von Access das Album The Power of Love und das erste Stück, was wir hören, Burning Desire.

So, Freunde, bevor wir jetzt zum letzten Stück für heute kommen, wer das Album schon kennt, der hat mitgekriegt, dass ich die Reihenfolge der Lieder umgestellt habe, um ganz zum Schluss zu dem Titel zu kommen, so wie auch das Album heißt. Sollte euch das Album gefallen haben, gibt es selbstverständlich auch bei Bandcamp käuflich zu erwerben. So, das Album, Access, und das Album heißt The Power of Love, genau wie das letzte Stück, was ich euch spiele heute.

So, während das letzte Lied hier läuft, werde ich mich langsam aber sicher verabschieden. Ich bedanke mich mal bei allen Leuten, die mir im weiten WWW hier zugehört haben und auch bei den Leuten hier bei uns in unserem hauseigenen Chatraum. Mich könnt ihr wieder hören, Freitagabend, morgen Abend um 18 Uhr mit meiner New Age Sendung. Sonntagmorgen um 10 Uhr mit dem Frühshoppen. Und nächste Woche Dienstag und Donnerstag jeweils wieder um 12 Uhr mit meiner Halbzeitsendung, das Ganze hier beim Modul 303. So, die Musik läuft weiter. Ich wünsche allen Hörern noch einen schönen Donnerstagnachmittag. Ich bin raus, sagt Tschüss, bye bye und denkt dran, bleibt mir gewogen. Bis denn, ciao, ciao.

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Guten Abend und herzlich willkommen. Ich begrüße euch zu Ausgabe 620 eurer hoffentlich Lieblingssendung Sounds of Sünden auf Tide Radio und auf Modul 303. Mein Name ist Steffen Thieme und ich darf wieder live für euch gut 60 Minuten das Beste aus New Instrumental Music, Synth Pop, Wellness, Electronica, Chillout und New Age Musik präsentieren. Und das habe ich doch hier schon gleich gemacht, und zwar mit einem Ausflug in die 80er Jahre. Math 1984 heißt diese Gruppe, das Projekt. Ich weiß es nicht, denn im Internet gibt es nicht wirklich viel Information darüber zu finden. Wenn ich auf der Bandcamp-Seite schaue, sehe ich, dass ich der Instagram-Seite von dieser Formation folgen kann. Und dahinter steht Frankreich. Also scheint es ja, ja, möglicherweise Wurzeln in Frankreich zu haben, dieses Projekt. Wie dem auch sei, die 80er Jahre sind ganz groß geschrieben. Und auf der Bandcamp-Seite heißt es hierzu, ein cineastisches Synthwave-Album, das verträumte Atmosphären, emotionale Synth-Linien und intime, von persönlichen Erinnerungen inspirierte Momente miteinander verbindet. Ja, 11 Titel sind drauf. Synthetic World heißt dieser Titel, das ganze Album nennt sich Magnetic Memories. Und wir hören gleich natürlich nochmal in einen zweiten Track dieses Albums rein, nämlich in Lost in Your Eyes. Aber natürlich weise ich euch darauf hin, dass es noch eine jede Menge Neuvorstellungen in dieser Sendung gibt. Vieles, was durchaus auch ein bisschen an die 80er Jahre erinnert. Vieles, was im Original auch aus den 80er Jahren stammt. Nichtsdestotrotz aber auch viele Sachen, die trotzdem erst in diesem Jahr erschienen sind. Ich freue mich, dass ihr mir wieder eure Ohren leiht bis kurz vor 19 Uhr und hoffe, ihr ja, freut euch, und ich verrate euch nachher natürlich auch wieder, wo ihr die Playlist dieser Sendung nachlesen könnt. Also weiter mit Math 1984 und dem Track Lost in Your Eyes.

Und das ist Musik aus Hamburg. Das ist Musik von Heiko Herden. Heiko macht ja unheimlich viel Musik. Wenn man sich auf seiner Bandcamp-Seite umschaut, findet man unheimlich viele Veröffentlichungen. Und er veröffentlicht ja nicht nur unter seinem Namen. Es gibt ja diverse Projekte, in denen er zu Hause ist. Und ja, ich möchte schon fast sagen, ein Chamäleon. Sein aktuelles Werk heißt Anomalien. Und darauf sind 9 Titel, unter anderem dieser, der da heißt Hello, Repeating Forever. Der Untertitel des Albums ist Musik für die mystische Mappe, was auch immer das bedeuten mag. Wenn ich mir das anschaue, was hinter den Titelnamen in Klammern steht, da steht zum Beispiel Zombies oder Signals from Space oder auch Atlantis, dann könnte man meinen, das ist Musik für eben genau diese Themen. Aber weiß ich es genau? Nein, ich weiß es nicht. Das ist auf jeden Fall eine schöne, auch wieder so ein bisschen 80s-lastige Musik, definitiv. Und weil das alles so schön ist, hören wir uns noch einen weiteren Titel an. What the Radar Refused to See heißt der Titel, in Klammern Area 51.

Und wieder Musik aus Deutschland. Das neue Album von Harald Großkopf, das wird am 5. Juni erscheinen. Glitches Brew wird es heißen. Und die erste Farbsingle daraus, die läuft hier gerade. Sie heißt Kalter Lärm, ist seit wenigen Tagen, soweit ich weiß, erst erhältlich. Und ja, bietet wieder genau das, was wir von den letzten Veröffentlichungen von Harald kennen. Viele Spielereien, viele Beats, viel Elektronik und das Ganze herrlich miteinander verquirlt. Und ja, lassen wir uns überraschen, wie viele Titel es sein werden. Natürlich werde ich euch Glitches Brew, wenn das Album erschienen ist, hier vorstellen in den Sounds of Syn. Und ja, wir bleiben tatsächlich schon wieder in Deutschland. Die nächste Gruppe oder besser der nächste Musiker nennt sich Access. Weitere Infos nach dem ersten Ausschnitt aus seinem Album The Power of Love. Der Titel Clouds.

Ich würde ehrlich gesagt am liebsten dieses Stück, was noch 6 weitere Minuten hat, weiterlaufen lassen. Funktioniert natürlich nicht, weil ich euch ja gerne noch mehr in dieser der 620. Ausgabe der Sounds of Syn präsentieren möchte. Axel Stupplich ist der Mann hinter Access, den ihr sicherlich kennt, der viele, viele Jahre lang Teil von Pyramid Peak gewesen ist, die im Moment, ich würde sagen, so ein kleines bisschen auf Eis liegen. Er ist aber solistisch in den letzten Jahren relativ aktiv und sein aktuelles Album, was vor wenigen Wochen erschienen ist, heißt The Power of Love. Für mich und viele andere ist Liebe eine der zentralen, universellen Themen der Musik, das Romantik, Sehnsucht und Verbundenheit über alle Genres und Epochen hinweg ausdrückt. Von klassischen Liebesliedern über Popballaden bis hin zu elektronischer Musik dient Musik als Sprache für tiefste Gefühle. Das können wir, glaube ich, wirklich unwidersprochen so stehen lassen. Clouds, der Titel, der hier im Hintergrund läuft, und wir hören selbstverständlich in dieses 8-Track-Album noch ein weiteres Mal rein, nämlich mit Immortal Souls. Ihr hört bis kurz vor 20 Uhr weiterhin Sounds of Syn auf Tide Radio und auf Modul 303.

Und auch das ist letztlich Musik aus Deutschland und auch aus den 80er Jahren. Das ist, und viele haben es möglicherweise erkannt, Musik von Konrad Schnitzler aus dem Jahr 1981. Convex heißt das Album. 8 Titel, wenn man das so nennen kann, sind darauf zu hören. Und ja, wie soll man diese Musik beschreiben? Konrad Schnitzler öffnet im Grunde ein Fenster, ein weiteres Fenster in seine experimentelle Klangwelt, kann man sagen, und bleibt dabei geheimnisvoll. Die LP, denn es ist seinerzeit eine LP gewesen, aber jetzt natürlich auch als CD erhältlich, kommt nahezu ohne Informationen aus. Der Titel dominiert das Cover, die Musik spricht für sich. Schnitzler nutzt hier einen Sample-and-Hold-Generator, um zufällige Tonfolgen zu erzeugen. Gesteuerter Zufall als künstlerisches Prinzip. Es ist absolut unmöglich, das gesamte Werk von Konrad Schnitzler zu kennen, weil dafür gibt es einfach zu viele Alben, und wenn man meint, man hat sie alle gehört, gibt es sicherlich immer noch welche, die auf kleinen oder Kleinstlabels veröffentlicht wurden, die noch nicht bekannt sind. Aber ich bin sicher, Büro B, dieses umtriebige Label hier aus Hamburg, ist bemüht, noch das ein oder andere Licht ins Dunkel von Konrad Schnitzlers Schaffen zu bringen. Convex 2, der Titel, den wir hier hören. Und jetzt hören wir nochmal, bevor wir uns wieder der etwas konventionelleren elektronischen Musik zuwenden, einen Ausschnitt aus Convex 7.

Und auch das ist Musik aus den 80er Jahren, genauer gesagt vom Anfang der 80er Jahre. Vienna heißt das Album, Ultravox, die Band und The Voice of Ultravox, das ist Midge Ure. Und das ist der Grund, weshalb ich diesen Titel, der heißt Astrodyne und ist selbstverständlich instrumental. Das ist der Grund, warum ich einen Titel von Ultravox spiele. Denn von Midge Ure erscheint in wenigen Tagen eine 2-CD-Box. Sie heißt A Man of Two Worlds. Und das Spannende daran, die erste CD enthält 8 rein instrumentale Titel, die in der Corona-Zeit entstanden sind. Und die zweite CD enthält 8 poppige Gesangstitel, die nach der Corona-Pandemie entstanden sind. Da bin ich sehr, sehr gespannt. Werde euch natürlich einen Einblick in diese Doppel-CD geben, wenn sie mir denn vorliegt. Und ich gehe davon aus, dass das in der nächsten Sendung der Fall sein wird. Ja, und damit wieder sozusagen in die Neuzeit, obwohl das nächste Stück eigentlich auch aus den 80er Jahren ist. The Forces ist ein Stück der 1982 gegründeten Synth-Pop- und Minimal-Wave-Band First Air Crash in Nevada. Die gibt es, glaube ich, schon lange, lange nicht mehr. Und dieser Song, der ist von der Formation Fane, was nichts anderes ist als die Abkürzung von First Air Crash in Nevada, am 17. April veröffentlicht worden. Es ist quasi ein musikalisches Comeback dieser Gruppe und der Song basiert auf einer Demoaufnahme von 1984 und nutzt rekonstruierte Vocals des bereits im Jahr 2021 verstorbenen Sängers dieser Formation, Andreas Pogoda. Ist ein ganz spannendes Projekt und wir hören den Dark Wings Mix von The Forces hier bei Sounds of Synth.

Und da in wenigen Minuten die Sendung leider schon wieder zu Ende ist, gehe ich hier mal raus, lasse den Titel einmal im Hintergrund laufen von Fane, First Air Crash in Nevada. Ja, spannendes Projekt, wenn man sich das durchliest. Ich lasse mich gerne überraschen, ob da noch andere Tracks, die gegebenenfalls auch aus den 80er Jahren stammen, veröffentlicht werden. Ja, und jetzt ist es langsam Zeit, euch das zu erzählen, was der Michael euch jetzt gesagt hätte, wenn er denn hier wäre. Schönen Gruß von dieser Stelle. Nein, heute hat er mal eine Auszeit, ist bestimmt in 14 Tagen wieder da. Und ja, wie sagt er so schön, alles das, was wir heute gehört und gespielt haben, das könnt ihr nachlesen in der Playlist. Die wird im Laufe des Abends veröffentlicht auf unserer Homepage www.soundsofsyn.de. Und natürlich auch in der Facebook-Group unter facebook.com/groups/soundsofsyn. Im Laufe des Abends könnt ihr da alles nachlesen. Und ja, wenn ich jetzt so zurückblicke, das ist schon sehr 80s-lastig gewesen, diese Sendung. Das muss man wirklich mal ein bisschen sagen. Aber man darf ja nicht vergessen, das war schon tolle Musik, auch damals in den 80ern. Wenn ihr euch diese gesamte Sendung vielleicht nochmal anhören möchtet, könnt ihr auch das im Laufe des Abends tun. Dann geht ihr auf www.mixcloud.com/soundsofsyn, denn da findet ihr unter anderem im Laufe des Abends eben diese Sendung nochmal zum Nachhören, aber auch viele, viele andere Sendungen, die in den Jahren 25, 24 und auch 23 schon gelaufen sind. Und zwar entweder Ausgaben der Sounds of Syn, Ausgaben von Sounds of Syn Musik Nonstop oder auch Ausgaben vom Sounds of Syn Nachtexpress. Den konntet ihr zum Beispiel gestern wieder von 0 bis 2 Uhr hören, auch auf Tide Radio und auf Modul 303. Und falls ihr den möglicherweise verpasst habt, könnt ihr auch den natürlich in den Mixcloud-Tiefen mixcloud.com/soundsofsyn euch noch einmal raussuchen und hören. Und da ich das selber auch getan habe, kann ich euch sagen, es lohnt sich definitiv. Also geht gerne, klickt euch auf mixcloud.com/soundsofsyn und werdet in jeder Hinsicht fündig. Die nächste Sendung aus dem Sounds of Syn Universum, die hört ihr bereits in einer Woche am 11. Mai. Dann gibt es um 19 Uhr exklusiv auf Modul 303 Sounds of Syn Musik nonstop zu hören. Eine Stunde mit etwas Wortbeitrag zu Beginn der Sendung, einmal etwas zum Ende der Sendung und dazwischen genießt ihr einfach meine Musikauswahl. Die nächste reguläre Sounds of Syn Ausgabe, die gibt es heute in 14 Tagen am Montag, dem 18. Mai, wieder um 19 Uhr, wieder live und natürlich auch wieder auf Tide Radio und auf Modul 303. Und der Michael, der ist sicherlich auch wieder dabei. Jetzt haben wir zum Abschluss der Sendung nochmal ein neues Musikprojekt. Das heißt, neu ist es nicht, aber für mich ist es neu. Es nennt sich Starlink. Wer oder was sich dahinter verbirgt, kann ich auch nicht so richtig ausmachen. Und wenn ich auch da auf der Bandcamp-Seite schaue, die Formation nennt sich nennt sich Starlink. Das Album oder besser die EP, denn es sind nur 5 kurze Titel drauf, nennt sich Subatomic. Der Titel, den wir gleich zum Ende der Sendung oder bis zum Ende der Sendung hören, der heißt Focus. Und da sind ganz viele Möglichkeiten angegeben, wie ihr dieser Formation Starlink folgen könnt. Und da ist zum Beispiel wieder ein Hinweis auf Guatemala gegeben. Also möglicherweise ist das Musik aus fernen, fernen Ländern, wenn wir so wollen. Wie dem auch sei, sie ist schön, sie ist entspannend, sie ist elektronisch. Sie heißt Subatomic, zumindest die letzte EP. Und der Track, der uns jetzt bis zum Ende der Sendung begleitet, der heißt Focus. Ich bedanke mich, dass ihr mir eure Ohren geliehen habt und hoffe, wir hören uns wieder zu einer der nächsten Sendungen des Sounds of Syn Universums. Steffen Thieme verabschiedet sich.

Hallihallo und einen wunderschönen guten Abend. Es ist Donnerstag, kurz nach 20 Uhr. Ihr habt Modul 303 eingeschaltet und ihr hört Klangarten live hier eben auf Modul 303 und der Uwe-Mikrofon und wünscht euch allen erstmal einen schönen, ruhigen Feierabend.

Ich hoffe, ihr hattet alle eine schöne, angenehme Woche. Es war ja jetzt nicht ganz so heiß. Eher mal so ein bisschen warm vielleicht und wie und da mal den ein oder anderen Regentropfen, der die Erde benetzt hat, beziehungsweise versucht hat, sich dort niederzulassen. Aber in der nächsten Woche soll es ja wieder mal richtig, richtig kuschelig mit zum Teil Saphir da vorne geben. Da weiß ich jetzt schon, dass ein Ventilator fast den ganzen Tag durchläuft. Ja, und der kleine Studio-Ventilulli, der rennt sowieso aktuell hier fast nonstop. Also sollte irgendwas im Hintergrund rumbrummen, das ist der Knabe hier. So ein kleines 15 cm Dingchen, das funktioniert und es bringt ein bisschen was Kühle rein. So, ich würde sagen, wir fangen jetzt mal ein bisschen mit Musik an. So hatte ich ja in der letzten Woche noch die Alben 1 und 2 von AI Van Els Projects vorgestellt. Ja, und bei 2 bleiben wir noch ein Stück, ob sich dann noch aus der Playlist der letzten Woche hier jetzt in die heutige Sendung rüber gerettet. Tango der Queen. Ein bisschen den Riemen auf die Orgel und damit herzlich willkommen zu dieser Ausgabe von Klangarten Live. Es ist Donnerstag, der 23. Juli 2026.

jetzt gibt es mal ein bisschen was am Stück auf die Ohren. Und zwar von Volker Rapp aus dem Album Phase 4. Es ist jetzt gerade Kanga und James. Danach kommt Home Sweet Home. Und der Dreiteiler DC Against the Grain 1, 2 und 3. Und damit erstmal viel Spaß hier weiterhin.

Zunächst waren das Kandra und James von Volker Rapp sowie Home Sweet Home und DC Against the Grain Teil 1 bis 3. Ja, dann gab es einen leichten musikalischen Wechsel. Projekt Gamma hatte sich dann mit Mein Skandinavien 1 gemeldet und daraus waren die Titel Erde, Eisiger Wind, Die Rückfahrt sowie jetzt Farben der Natur. Zuhören.

So, und das ist jetzt mal Musik von Brandon Pollard. Filaments heißt das Album. Und ich habe mir drei Tracks rausgesucht für heute Abend. Das sind zum einen Pleno Stream, man hört es gerade. Ventrikel. Und last but not least ist es dann Panner Gamma. Lassen wir uns überraschen, was mal rauskommt. Hört übrigens immer noch Klangarten live und der Uwe ist am Mikrofon und wünscht euch weiterhin noch viel Spaß hier auf Modul 303. Und natürlich auch mit dieser Sendung, ne?

So, und damit ist diese Ausgabe von Klangarten Live ja schon fast zu Ende. Ja, was bleibt mir noch zu sagen? Ich wünsche euch da draußen ein schönes Wochenende. Startet gut ins selbige. Lasst euch nicht zu sehr braten und brutzeln in der kommenden Woche und immer schön trinken, nicht vergessen. Gleich geht's weiter mit Ad Libitum und dem lieben Detlef Keller. Und um 5 Uhr gibt's dann morgen früh eine neue Ausgabe von Galactic Travels. Bei den Kollegen in Pennsylvania ist es ja auch recht heiß und ja. Da hoffe ich dann auch mal, dass es denen noch gut geht und auch meinen anderen Kollegen in der Provinz Ontario, auch eben heftige Waldbrände aktuell wütend, dass es denen gut geht. Und ja, ich würde sagen, ich wünsche euch da draußen was. Passt auf euch und die Menschen um euch herum auf. Und das wünscht sich, wie immer, ihr und euer Uwe Brahmeier.

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1: Ja, welcome to liebe Tom, herzlich willkommen am schönsten Donnerstag der Woche. Der kleine Zeiger ist bekanntermaßen um diese Zeit bei der 10, der große irgendwo hinter der 12. Meine Dachkammer hat sich abgekühlt. Und ich bin bereit für die nächsten 2 Stunden Musik von ich bin's nicht. DK Projekt. DK Project. Ninth Layer. Ascendant. FD Project. Chad Emmons Rüd High Software. 6 Tracks. Das lässt ungefähr darauf schließen, dass die Stücke ein bisschen länger sind. Aber das ist das, was ich persönlich genieße und ich hoffe, ihr könnt es auch genießen. Natalia Simonsen hat mal gesagt, die Musik ist die schönste Droge der Welt, denn sie lässt uns frei entscheiden, wie wir uns gerade fühlen wollen oder fühlen möchten. Also, genießt es, fühlt es und lauschet der Musik von DK Project, Above the Clouds, das Album aus dem Jahre 2010 und Arrival, der Uplifting Mix. Erste Stunde, erste Runde, Ad Libitum auf Evosonic Radio.

DK Project hat mit mir also nichts zu tun. Above the Clouds aus dem Jahre 2010, Arrival, the Uplifting Mix. Mir ist da, ich weiß gar nicht mehr woher, mir ist da irgendein Sampler im Download irgendwie in die Finger geraten. The Contemporary Electronic Soundscapes Volume 1, so heißt der. Und da habe ich gefunden, Künstler heißt Ninth Layer und Going to Mars mit einem Fragezeichen, also als Frage, gehen wir zum Mars, Going to Mars aus dem Jahre 2006. Lichter zurück, geht ein bisschen länger, genießt die Reise zum Mars.

0: Going to Mars. Ich habe nicht rausgekriegt, wer dahinter steckt. Ninth Layer. Vom Album Contemporary Electronic Soundscapes Volume 1. Ich glaube, das habe ich irgendwie aus Polen gekriegt. Ich weiß auch nicht, wo ich das Zeug immer finde, aber ist doch egal, ist doch schön. So, Ascendant. Hat's gemacht. Wenn ich richtig liege, dann stecken dahinter Chris Bryant und der Grammy-nominierte Master Engineer Don Tyler. Die haben 2026, das war ein Jahr nach letztem Jahr, Regen-Easys gemacht. Regen-Easys. Regenesis, so, genau. Und The Outer Dark hören wir. Das ist der Track. Und da waren, glaube ich, ganz viele Maschinen irgendwie. Und wenn...
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Ascendant, Regenesis, das Album aus diesem Jahr, und The Outer Dark. Ach, ist das schön. Das ist auch schön. Musik aus Dienstlagen, ist gar nicht so weit weg von mir. In der Szene bekannt für sein Gitarrenspiel, aber auch für seine Elektronik und FD Project, der Name, oder Frank Doritke. Atmos, sein Album aus dem Jahre 2024, und Two Faces begleitet uns hier bis zur 23 Uhr Pause. Oder 9 Uhr, wenn es Montagmorgen ist.

0: ersten Ton. Da kann man ruhig mal in die Pause gehen, ein bisschen damit. So, Frank Dorittke, Atmos, das Album, Two Faces, der Track. Und das Ganze gibt's unter anderem auf Bandcamp. Da könnt ihr auch den Musikanten was Gutes tun. So, jetzt tue ich was Gutes. Ich gehe auf die Schallwende-Seite, schallwende.de. Aber wem sage ich das? Das wisst ihr. Und das erste, das nächste, übernächstes Wochenende habe ich hier gefunden. Und zwar die Atelierroute. 1. und 2.8. in Sellingen. Da gibt's Live-Musik mit den Mannequin Five. Also Margot Schönwelder, Frank Rothe, Michael Menze, Bas Brockhorst, der das Ganze wunderbar organisiert, und meiner einer, Detlef Keller. Eintritt ist frei. 2 Tage, jeweils von 10 bis 17 Uhr, machen wir so ein bisschen Impro-Musik an Ausstellungsstandorten. Da werden ganz viele Grundstücke zur Verfügung gestellt, wo dann Bilder und Strick und weiß der Kuckuck, was da alles ausgestellt wird. Und da kann man dann, so wie es aussieht, bei schönem Wetter lang flanieren und bei den Musikanten Halt machen, ein bisschen plaudern und ein bisschen zuhören. 1., 2., 8. Das Ganze ist in Sellingen in den Niederlanden, gleich hinter der Grenze in Höhe Papenburg, wenn man mal so da auf die Karte guckt. Okay. 15.8. Electronic Circus Festival 2026 in der St. Johann Kirche in Lemgo. Mit dabei Electronic Visions, Stefan Erbe, Foxtails und Medis. 48,50 Vorverkauf, 53,50 Ticket an der Abendkasse, und schaut einfach bei electronic-circus.net oder geht auf die Seite der Schallwende Vereinsbrüder und Schwestern und da findet ihr alle Hinweise. Globotom spielt in der Atelierkirche, Kirchgasse 1 in Hüttenberg, Vollpertshausen. Eintritt ist frei, das Konzert findet im Rahmen der Eröffnung einer Fotoausstellung statt. Wann? 16.8. Sonntag, 15 bis 17 Uhr. 5.9. Konzert mit Michael Brückner in Warendorf. Der Laden heißt tatsächlich Zwischenraum. Da gibt es auch nur Raum für 40 Plätze. Dazwischen in Zwischenraum, und Eintritt ist frei. 20 Uhr fängt es an, 22 Uhr soll Schluss sein, 5.9. Um eine Spende zwischen 10 und 15 Euro wird gebeten. Sehr aufmerksam. Okay. Techno-Wochenende mit Live-Jam für Musiker im Freiraum 21 in Krefeld. So heißt der Raum, Freiraum 21. Und zwar am 12. und 13.09. 13 bis 22 Uhr. Da ist ein Kurs, der angeboten wird. Ich weiß nicht, Mixen oder so. Boah, habe ich einen Kumpel, der hat mir gezeigt. Der hört auch zu. Danke, Kumpel. Und was ich da mixe, erzähle ich euch gleich noch. Also, 85 Euro kostet da das Gemixe. Also der Kurs, und der Live-Jam ist für Samstag geplant, 19 Uhr, der ist dann frei. Also auf nach Krefeld, wohin genau, schaut auf die Webseite vom Schallwendeverein. Awakenings, 26.09. Ich muss mal gerade gucken, ich habe nämlich was Interessantes gefunden, wo ich... Na, mal gucken. Ich finde das noch. Da ging es. Es war ein Termin von Tangerine Dream. Ja. Mal gucken, wo ich den hingeschoben habe. Am 19.09. Siehst du, der passt nämlich da rein. Ich wusste es. Ja, ich habe da ja so eine gespaltene Meinung. Ich lese mal vor. Am Samstag, den 19.09.26, live im Salzlager auf der Kokerei Hansa, die ist in Dortmund, Tangerine Dream. Jetzt kommt's. Pioniere der elektronischen Musik seit den 70ern. Verantwortlich beispielsweise für die Soundtracks des Computerspiels Grand Theft Auto. GTA, okay, 5. Und des Schimanski-Tatorts, das Mädchen auf der Treppe, über 100 Alben, Grammy-Nominierung, 5 Jahrzehnte, Berlin School. Ich weiß nicht, ob das noch Tangerine Dream ist. Ich habe mal eine Band gehört, die nannte sich Pink Floyd Reloaded. Keyboarder, kein geringer als Thorsten Quaschning. Und die haben super Pink Floyd Musik gemacht. Ich finde Tangerine Dream Reloaded oder so ähnlich wäre passender, weil wenn einer wirklich glaubt, dass die aus den 70ern heute noch dabei sind, egal, ist jetzt nur meine persönliche Meinung und steht mir gar nicht zu, das irgendwie zu bewerten. Ich finde es nur komisch. Im Übrigen stand das Ganze bei Gesichtsbuch, Facebook, und da waren die meisten Kommentare in dieser Art und Weise. Also, wer Bock hat, 19. Die machen ja gute Musik im Stile. Machen sie ja. Also, das will ich nicht abreden. Aber eben Pioniere, naja. 19.09. in der Kokerei Hansa im guten alten Salzlager. Jo. So, dann machen wir hier einfach weiter. 10.10. E-Life. Da ist zum Beispiel einer, der ganz früh über Tangerine Dream dabei war. Und wenn es auch nur als Bild auf den Covern, egal, wer spielt da? Jesse's Soundscapes, Scholar Man, Misha, Frank Doritke, FD Project oder Maxis, Max Schiefele, Access, Axel Stupplich und dann kriegt er, der Sohn vom Vater, Jerome Fröse. Ne? Eddie war ja Gründungsmitglied bei TD, Jerome immer als kleines Bildchen auf den Covern vermerkt. Das Ganze in den Niederlanden, in Oschott, The Stolen Dance heißt der Saal, früher der Enk. Das Ganze am 10.10. gibt's für 39 Euro. So, dann gibt's nochmal ein Awakenings All Dayer in Rugley, wo sonst Air Sculpture, Field Lines, Cartographer, Ideation, Infinity Room und Cycling Envelope. 30 englische Pfund, 13 Uhr Anpfiff, 17.10. So, da ist nochmal Globotom unterwegs, 19 Uhr am 20.11. in Wetzlar. Eintritt auch hier frei. Das Konzert findet im Rahmen einer Veranstaltung zum Thema Die Pflanzenwelt der Bibel statt. Jawohl. So, hätte ich jetzt beinahe kommentiert. Nee, mache ich nicht. Also, 21.11. Yippie, da geht's los. Access, gerade noch in Oschott auf der Bühne, da in der Höhle in Iserlohn, in der Dächenhöhle. Da veranstaltet er einmal im Jahr ein Konzert, holt sich immer Gäste dazu. Diesmal Gäste Kellman, Michael Menze, meiner einer, Detlef Keller. Das Ganze gibt es dann von 19.15 bis 23 Uhr. Nicht Euro, Uhr. 19.15 Uhr bis 23 Uhr. Und das Ganze gibt es aber für 29 Euro, schlappe 29 Euro und 3 Euro Porto, wer das Ticket zugesandt haben möchte. Infos dann und Order-Ding in der Dächenhöhle. 5.12. 29. EM Breakfast im Gasthaus Göke in Bochum-Grumme. Luna, der Dirks Küssel, wird dort Musik machen, während alle anderen sich das Frühstück reinpfeifen. Also, Anmeldung ist damit sicher erforderlich. Nähere Daten habe ich nicht, gibt es aber dann bestimmt bei der Anfrage schallwende@web.de, da wissen die Bescheid. Was haben wir noch? Stefan Erbe, Planetarium Bochum. Am 5.12. morgens frühstücken, abends Sterne gucken bei Musik von Stefan, The History of Electronic Music Teil 3. Sound of Sky ist seine Reihe, die er dort fortsetzt im Planetarium Bochum für 16, ermäßigt 13 Euro von 21.15 bis 22.35 am 5.12. So, dann machen wir noch den Abschluss des Jahres, 30.12. Hello 2027, Tschüss 26, auch Planetarium Bochum. Pont, der Paule Fuchs ist da. Bei der Preisverleihung noch gefeiert und hier ist er auf der Bühne. So, dann natürlich, wir wissen alle, heute ist der 23. Juli, morgen ist der 24. Juli, 5 Monate weiter ist der heiligste aller Abende und kurz vor Weihnachten. 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Puh, was gibt's noch? Ja, die Sendung von heute wird Montag um 8 Uhr wiederholt ausgestrahlt bei Evosonic. Guten Morgen, die da jetzt dann wieder zuhören oder erst einmal zuhören. Und bei modul303.com gibt es mehrere Wiederholungen und mehrere Sendungen in dieser Art. So, jetzt habe ich fertig. Und es geht weiter. Musik aus den Niederlanden, von denen habe ich letzte Woche auch schon mal was gespielt. Und zwar ist das Gert Emmons, Ruud Hey, Echoes from the Future Memories, nochmal, und dann das Stück Death of Prologued Nature aus dem Jahre 2015 und damit ringfrei Runde 2 hier von Ad Libitum auf Evosonic Radio. Und ah, ist das schön. So, für alle die so erst jetzt dazugekommen sind.
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Matt Emmons, Rudhey, Echoes from Future Memories, Death of Prolonged Nature, aus dem Jahre 2015. So eine Melodie, die mir immer wieder im Kopf rumschwirrte, ist aus dem Jahre 1991, Enigma oder weiß der, ja, geht so in die Geschichte, in die Richtung. Sollen wir die alten Elektronikhasen wissen, dass es Software ist? Peter Mergner, Michael Weißer, Modesty Blaze, das Album, und ich habe da ein paar Stücke zusammengemischt.

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Arena, Michael Weißer, wobei vom Peter, glaube ich, Großteil der Musik kam. Und ihr kam auch mal ein paar Mädels zu Wort. Ich hoffe, das war okay für euch. Ein bisschen andere, aber gute, alte Elektronik. So, wir sind durch für heute. Das heißt, ein Debütum am 23.07. ist Geschichte. Die Playlist, die poste ich gleich hoch auf detlef-keller.de. Info@ davor. Wem sage ich das? Das wisst ihr. Dann könnt ihr schreiben. Ich bin nächsten Donnerstag natürlich wieder für euch da. Jetzt gleich ist für euch da die Cross-Section Elektronika von 0 bis 2 Uhr. 2 Uhr bis 5 Uhr gibt es den Midnight Flow mit Musik aus dem Hause Mannequin Records. Und ja, Montagmorgen 8 Uhr hört ihr die heutige Sendung dann nochmal. Ganz liebe Grüße in die Schweiz, in die Welt und danke fürs Zuhören. Vergesst nicht, morgen in 5 Monaten Heiligabend. Weihnachten ist schneller da, als wir glauben. Und ihr wisst ja, warum. Macht's gut. Gute Nacht, gutes Wochenende, gute Woche. Bis demnächst. Tschüss, sagt ihr und euer Detlef Keller.

Dienstagmittag, 12 Uhr, herzlich willkommen bei Modul 303. Heute Mittag wieder die Halbzeit mit dem Rainer am Mikrofon. Dazu begrüße ich natürlich alle Leute, die mir im weiten WWW hier zuhören und natürlich auch die Leute bei uns in unserem hauseigenen Chatraum. Mitgebracht habe ich euch heute das Album von Adam Philipp, The Return to Recycle. Das erste Stück, was wir hören, First Cycle.

So, bevor wir jetzt zum letzten Stück kommen, sollte euch die Musik gefallen haben, gibt es selbstverständlich auch bei Bandcamp käuflich zu erwerben. Adam Philipp und das Album heißt The Returning Cycle. So, das nächste Stück, oder das letzte Stück heißt Willis Knight.

So, während das letzte Briefchen läuft, werde ich mich langsam aber sicher verabschieden. Ich bedanke mich mal bei allen Leuten, die mir im weiten WWW hier zugehört haben und auch bei den Leuten, die bei uns in unserem hauseigenen Chatraum. Mich könnt ihr wieder hören, Donnerstagmittag um 12 Uhr mit meiner Halbzeitsendung, Freitag um 18 Uhr mit meiner New Age-Sendung, da gibt es wieder ein Live-Interview. Und selbstverständlich Sonntagmorgen um 10 Uhr der Frühschoppen, das Ganze hier bei Modul 303. Ich wünsche jetzt allen Hörern noch einen schönen sonnigen Dienstagnachmittag. Die Musik läuft weiter, ich bin raus, sagt tschüss, bye bye und denkt dran, bleibt mir gewogen. Bis denn, ciao ciao.

Ja?